0: orais por nós, pecadores, agora e na hora de nossa morte. Amém.
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0: Santa Maria, Matko Boża, rogaj za nas, pecadores, agora i na hora de nossa morte. Amém.
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2: Gegrüßet seist du, Maria, voller Gnade, der Herr ist mit dir. Du bist gebenedeit unter den Frauen und gebenedeit ist die Frucht deines Leibes, Jesus.
0: Santa Maria, Madre di Dio, pregai per noi peccatori, agora e nell'ora di nostra morte. Amen.
2: Heilige Maria, Mutter Gottes, bitte für uns. Gegrüßet seist du, Maria, voller Gnade, der Herr ist mit dir. Du bist gebenedeit unter den Frauen und gebenedeit ist die Frucht deines Leibes, Jesus.
0: Santa Maria, Madre di Dio, pregai per noi peccatori, agora e nell'ora di nostra morte. Amen.
2: Gegrüßet seist du, Maria, voller Gnade, der Herr ist mit dir. Du bist gebenedeit unter den Frauen und gebenedeit ist die Frucht deines Leibes, Jesus.
0: Santa Maria, Mutter Gottes, begeistert von uns, begeistert, agora in der Hora de nossa morte. Amen.
2: Gegrüßet seist du, Maria, voller Gnade, der Herr ist mit dir. Du bist gebenedeit unter den Frauen und gebenedeit ist die Frucht deines Leibes, Jesus.
0: Santa Maria, Mãe de Deus, rogai por nós, pecadores, agora e na hora de nossa morte. Amém.
2: Gegrüßet seist du, Maria, voller Gnade, der Herr ist mit dir. Du bist gebenedeit unter den Frauen und gebenedeit ist die Frucht deines Leibes, Jesus.
0: Santa Maria, Mãe de Deus, rogai por nós, pecadores, agora e na hora de nossa morte.